0: Antonelli hat auch den großen Preis von Spanien gewonnen und seine Führung in der Formel 1 WM weiter ausgebaut. Der 20-Jährige setzte sich vor Max Verstappen durch, während Lewis Hamilton im Ferrari eine weitere Enttäuschung erleben musste. Das war der Überblick für den Moment.
1: Das waren die Nachrichten. 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
2: Hallo, willkommen beim Wetter. Ich bin Janine. Die Nacht hält für uns heute Abend Regen und Tiefstwerte um 14 Grad bereit, also halten Sie Ihren Regenschirm bereit. Der Montag startet dann wechselhaft, aber die Temperaturen sind angenehm und erreichen zwischen 12 und 20 Grad. Die gute Nachricht ist, das Regenrisiko liegt dabei bei 0%. Auch der Dienstag zeigt sich wechselhaft. Die Temperaturen klettern aber schon auf komfortable 10 bis 24 Grad. Mit nur einem geringen Regenrisiko von 3%. So viel zum Wetter. Es geht nun zurück ins Studio.
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0: 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Es ist 3 Uhr. 3 Uhr.
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3: Hallo. Am Mikrofon ist Jonas mit den aktuellen Nachrichten. Hier sind die Meldungen im Überblick. Der PISA-Schock hallt nach. Die neuesten Ergebnisse zeigen, dass Deutschland im internationalen Vergleich bei der Bildung zurückfällt. Experten und Bildungspolitiker sind sich einig, dass nicht nur Schulen, sondern auch Eltern in der Pflicht stehen, ihren Beitrag zu leisten, wo Erziehung und Bildung Hand in Hand gehen sollten. Im Deutschland-Live-Blog verfolgen wir weiterhin die politischen Entwicklungen. Die SPD wehrt sich energisch gegen Kritik an Franziska Schwesigs Wahlkampfstrategie, während CSU-Chef Markus Söder einmal mehr bekräftigte, es gäbe keine Pläne für einen Sturz von Kanzler Friedrich Merz. Unterdessen haben in Niedersachsen die wichtigen Kommunalwahlen begonnen. Ein genauerer Blick auf die Kommunalwahlen in Niedersachsen zeigt, dass der Kampf um Hannover besonders spannend wird. Es geht nicht nur darum, ob der grüne Oberbürgermeister sein Amt verteidigen kann, sondern auch strafrechtliche Ermittlungen spielen in der politischen Auseinandersetzung eine Rolle. Neue Zahlen des Bundesamtes für Migration und Flüchtlinge, BAMF, zeigen einen Rückgang der Asylanträge, wobei fast die Hälfte der gestellten Anträge bewilligt wird. Interessant ist, dass über 60% der Antragsteller keine Papiere vorlegen, eine Auswertung ihrer Smartphones jedoch selten erfolgt. Frauen aus einem bestimmten Land haben dabei besonders gute Aussichten auf eine Bewilligung ihres Antrags. Kommen wir nun zu den Sportmeldungen. Zum Fußball. RBA. Leipzig hat den Hamburger SV souverän geschlagen und damit dem angeschlagenen Neutrainer Martin de Michelis eine ruhigere Woche verschafft. Sorgen bereitet jedoch die Verletzung des vielversprechenden Nationalspielers Ue Draugo. Eine Meldung, die auch im DFB-Lager für Stirnrunzeln sorgt. Ein Ausrufezeichen setzt derweil Aufsteigerenergie Cottbus in der zweiten Fußball-Bundesliga mit einem weiteren deutlichen Auswärtssieg. Auch bei Hertha BSC läuft es weiterhin wie am Schnürchen. Die Berliner hauen einen Gegner nach dem anderen weg und beweisen ihre Stärke. Im Transferticker gibt es ebenfalls Neuigkeiten. Der FC Valencia hat offiziell Carlos Corberan und Ron Gourley von ihren Aufgaben entbunden. Zur Formel 1. Das Drama um Rekordweltmeister Lewis Hamilton geht weiter. Das Wunderkind. Kimi Antonelli hat auch den großen Preis von Spanien gewonnen und seine Führung in der Formel 1 WM weiter ausgebaut. Der 20-Jährige setzte sich vor Max Verstappen durch, während Lewis Hamilton im Ferrari eine weitere Enttäuschung erleben musste. Das war der Überblick für den Moment.
2: Das waren die Nachrichten. 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
4: Hallo, willkommen beim Wetter. Ich bin Janine. Die Nacht hält für uns heute Abend Regen und Tiefstwerte um 14 Grad bereit, also halten Sie Ihren Regenschirm bereit. Der Montag startet dann wechselhaft, aber die Temperaturen sind angenehm und erreichen zwischen 12 und 20 Grad. Die gute Nachricht ist, das Regenrisiko liegt dabei bei 0%. Auch der Dienstag zeigt sich wechselhaft. Die Temperaturen klettern aber schon auf komfortable 10 bis 24 Grad. Mit nur einem geringen Regenrisiko von 3%. So viel zum Wetter. Es geht nun zurück ins Studio.
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0: Es ist 4 Uhr. 4 Uhr.
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5: Hallo. Am Mikrofon ist Jonas mit den aktuellen Nachrichten. Hier sind die Meldungen im Überblick. Der PISA-Schock hallt nach. Die neuesten Ergebnisse zeigen, dass Deutschland im internationalen Vergleich bei der Bildung zurückfällt. Experten und Bildungspolitiker sind sich einig, dass nicht nur Schulen, sondern auch Eltern in der Pflicht stehen, ihren Beitrag zu leisten, wo Erziehung und Bildung Hand in Hand gehen sollten. Im Deutschland-Live-Blog verfolgen wir weiterhin die politischen Entwicklungen. Die SPD wehrt sich energisch gegen Kritik an Franziska Schwesigs Wahlkampfstrategie, während CSU-Chef Markus Söder einmal mehr bekräftigte, es gäbe keine Pläne für einen Sturz von Kanzler Friedrich Merz. Unterdessen haben in Niedersachsen die wichtigen Kommunalwahlen begonnen. Ein genauerer Blick auf die Kommunalwahlen in Niedersachsen zeigt, dass der Kampf um Hannover besonders spannend wird. Es geht nicht nur darum, ob der grüne Oberbürgermeister sein Amt verteidigen kann, sondern auch strafrechtliche Ermittlungen spielen in der politischen Auseinandersetzung eine Rolle. Neue Zahlen des Bundesamtes für Migration und Flüchtlinge, BAMF, zeigen einen Rückgang der Asylanträge, wobei fast die Hälfte der gestellten Anträge bewilligt wird. Interessant ist, dass über 60% der Antragsteller keine Papiere vorlegen, eine Auswertung ihrer Smartphones jedoch selten erfolgt. Frauen aus einem bestimmten Land haben dabei besonders gute Aussichten auf eine Bewilligung ihres Antrags. Kommen wir nun zu den Sportmeldungen. Zum Fußball. RBA. Leipzig hat den Hamburger SV souverän geschlagen und damit dem angeschlagenen Neutrainer Martin de Michelis eine ruhigere Woche verschafft. Sorgen bereitet jedoch die Verletzung des vielversprechenden Nationalspielers Ue Draugo. Eine Meldung, die auch im DFB-Lager für Stirnrunzeln sorgt. Ein Ausrufezeichen setzt derweil Aufsteigerenergie Cottbus in der zweiten Fußball-Bundesliga mit einem weiteren deutlichen Auswärtssieg. Auch bei Hertha BSC läuft es weiterhin wie am Schnürchen. Die Berliner hauen einen Gegner nach dem anderen weg und beweisen ihre Stärke. Im Transferticker gibt es ebenfalls Neuigkeiten. Der FC Valencia hat offiziell Carlos Corberan und Ron Gourley von ihren Aufgaben entbunden. Zur Formel 1. Das Drama um Rekordweltmeister Lewis Hamilton geht weiter. Das Wunderkind. Kimi Antonelli hat auch den großen Preis von Spanien gewonnen und seine Führung in der Formel 1 WM weiter ausgebaut. Der 20-Jährige setzte sich vor Max Verstappen durch, während Lewis Hamilton im Ferrari eine weitere Enttäuschung erleben musste. Das war der Überblick für den Moment.
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2: Hallo, willkommen beim Wetter. Ich bin Janine. Die Nacht hält für uns heute Abend Regen und Tiefstwerte um 14 Grad bereit, also halten Sie Ihren Regenschirm bereit. Der Montag startet dann wechselhaft, aber die Temperaturen sind angenehm und erreichen zwischen 12 und 20 Grad. Die gute Nachricht ist, das Regenrisiko liegt dabei bei 0%. Auch der Dienstag zeigt sich wechselhaft. Die Temperaturen klettern aber schon auf komfortable 10 bis 24 Grad. Mit nur einem geringen Regenrisiko von 3%. So viel zum Wetter. Es geht nun zurück ins Studio.
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2: 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Es ist 5 Uhr. 5 Uhr.
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3: Heute ist Montag, der 14. September. Am Mikrofon ist Jonas. Das sind unsere Meldungen. Bei der Kommunalwahl in Niedersachsen liegt Hannovers Oberbürgermeister Onay laut ersten Ergebnissen klar vorne. In der Landeshauptstadt kommt es zu einer Stichwahl. Landesweit erzielte die AfD in Städten und Gemeinden ihre besten Ergebnisse überhaupt. Die Hochrechnungen für ganz Niedersachsen sehen die CDU vor SPD und AfD. Der Wahltag wurde von einem ereignisreichen Deutschland-Liveblog begleitet. Und die EU-Politikerin Natusius forderte Kanzler Merz zum Verzicht auf eine Kandidatur auf, während die SPD sich gegen Kritik an Schwesigs Wahlkampf wehrte und Söder betonte, die CSU plane keinen Sturz von Kanzler Friedrich Merz. Apropos Kanzler Merz, die Kritik an ihm wird immer lauter, das Gerüchtekarussell dreht sich immer schneller. In der Union wachsen Ungeduld und Unzufriedenheit. Viele zweifeln, ob Friedrich Merz die aufkommende Unruhe selbst beenden kann. Gleichzeitig sieht sich auch Manuela Schwesig Kritik ausgesetzt. Die CDU wirft ihr einiges vor. Doch Beobachter meinen, die Kritik der Christdemokraten sei eine Kapitulation. Diese Weinerlichkeit schwächt die politische Mitte mehr als Schwesig selbst. Das war der Überblick für den Moment.
2: Das waren die Nachrichten. 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
0: Hallo, willkommen beim Wetter. Ich bin Janine. Für den heutigen Montag erwartet uns ein wechselhaftes Wetterbild bei angenehmen Temperaturen zwischen 12 und 21 Grad. Die gute Nachricht, das Regenrisiko liegt bei 0%, sodass wir trocken durch den Tag kommen sollten. Auch der Dienstag startet mit wechselhaftem Wetter, doch die Temperaturen klettern noch etwas höher und erreichen Werte von 10 bis sommerliche 24 Grad, ebenfalls ohne jegliches Regenrisiko. Einziger Wermutstropfen. Zur Wochenmitte am Mittwoch müssen wir mit Gewittern rechnen. Die Temperaturen fallen dann wieder auf 12 bis 19 Grad und das Regenrisiko liegt bei deutlichen 83%. Es empfiehlt sich also, am Mittwoch den Regenschirm griffbereit zu halten. So viel zum Wetter. Es geht nun zurück ins Studio.
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0: 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Es ist 6 Uhr. 6 Uhr.
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3: Heute ist Montag, der 14. September. Am Mikrofon ist Jonas. Das sind unsere Meldungen. Bei der Kommunalwahl in Niedersachsen liegt Hannovers Oberbürgermeister Onay laut ersten Ergebnissen klar vorne. In der Landeshauptstadt kommt es zu einer Stichwahl. Landesweit erzielte die AfD in Städten und Gemeinden ihre besten Ergebnisse überhaupt. Die Hochrechnungen für ganz Niedersachsen sehen die CDU vor SPD und AfD. Der Wahltag wurde von einem ereignisreichen Deutschland-Liveblog begleitet. Und JaKTÖ-Politikerin Natusius forderte Kanzler Merz zum Verzicht auf eine Kandidatur auf, während die SPD sich gegen Kritik an Schwesigs Wahlkampf wehrte und Söder betonte, die CSU plane keinen Sturz von Kanzler Friedrich Merz. Apropos Kanzler Merz, die Kritik an ihm wird immer lauter, das Gerüchtekarussell dreht sich immer schneller. In der Union wachsen Ungeduld und Unzufriedenheit. Viele zweifeln, ob Friedrich Merz die aufkommende Unruhe selbst beenden kann. Gleichzeitig sieht sich auch Manuela Schwesig Kritik ausgesetzt. Die CDU wirft ihr einiges vor. Doch Beobachter meinen, die Kritik der Christdemokraten sei eine Kapitulation. Diese Weinerlichkeit schwächt die politische Mitte mehr als Schwesig selbst. Das war der Überblick für den Moment.
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4: Hallo, willkommen beim Wetter. Ich bin Janine. Für den heutigen Montag erwartet uns ein wechselhaftes Wetterbild bei angenehmen Temperaturen zwischen 12 und 21 Grad. Die gute Nachricht, das Regenrisiko liegt bei 0%, sodass wir trocken durch den Tag kommen sollten. Auch der Dienstag startet mit wechselhaftem Wetter, doch die Temperaturen klettern noch etwas höher und erreichen Werte von 10 bis sommerliche 24 Grad, ebenfalls ohne jegliches Regenrisiko. Einziger Wermutstropfen. Zur Wochenmitte am Mittwoch müssen wir mit Gewittern rechnen. Die Temperaturen fallen dann wieder auf 12 bis 19 Grad und das Regenrisiko liegt bei deutlichen 83%. Es empfiehlt sich also, am Mittwoch den Regenschirm griffbereit zu halten. So viel zum Wetter. Es geht nun zurück ins Studio.
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1: Sieben Uhr. Es ist 7 Uhr. 7 Uhr.
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3: Heute ist Montag, der 14. September. Am Mikrofon ist Jonas. Das sind unsere Meldungen. Bei der Kommunalwahl in Niedersachsen liegt Hannovers Oberbürgermeister Onay laut ersten Ergebnissen klar vorne. In der Landeshauptstadt kommt es zu einer Stichwahl. Landesweit erzielte die AfD in Städten und Gemeinden ihre besten Ergebnisse überhaupt. Die Hochrechnungen für ganz Niedersachsen sehen die CDU vor SPD und AfD. Der Wahltag wurde von einem ereignisreichen Deutschland-Live-Blog begleitet. Und JGTÜ-Politikerin Natusius forderte Kanzler Merz zum Verzicht auf eine Kandidatur auf, während die SPD sich gegen Kritik an Schwesigs Wahlkampf wehrte und Söder betonte, die CSU plane keinen Sturz von Kanzler Friedrich Merz. Apropos Kanzler Merz, die Kritik an ihm wird immer lauter, das Gerüchtekarussell dreht sich immer schneller. In der Union wachsen Ungeduld und Unzufriedenheit. Viele zweifeln, ob Friedrich Merz die aufkommende Unruhe selbst beenden kann. Gleichzeitig sieht sich auch Manuela Schwesig Kritik ausgesetzt. Die CDU wirft ihr einiges vor. Doch Beobachter meinen, die Kritik der Christdemokraten sei eine Kapitulation. Diese Weinerlichkeit schwächt die politische Mitte mehr als Schwesig selbst. Das war der Überblick für den Moment.
1: Das waren die Nachrichten. 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
4: Hallo, willkommen beim Wetter. Ich bin Janine. Für den heutigen Montag erwartet uns ein wechselhaftes Wetterbild bei angenehmen Temperaturen zwischen 12 und 21 Grad. Die gute Nachricht, das Regenrisiko liegt bei 0%, sodass wir trocken durch den Tag kommen sollten. Auch der Dienstag startet mit wechselhaftem Wetter, doch die Temperaturen klettern noch etwas höher und erreichen Werte von 10 bis sommerliche 24 Grad, ebenfalls ohne jegliches Regenrisiko. Einziger Wermutstropfen. Zur Wochenmitte am Mittwoch müssen wir mit Gewittern rechnen. Die Temperaturen fallen dann wieder auf 12 bis 19 Grad und das Regenrisiko liegt bei deutlichen 83%. Es empfiehlt sich also, am Mittwoch den Regenschirm griffbereit zu halten. So viel zum Wetter. Es geht nun zurück ins Studio.
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1: 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Es ist 8 Uhr. 8 Uhr.
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4: Heute ist Montag, der 14. September. Am Mikrofon ist Jonas. Das sind unsere Meldungen. Bei der Kommunalwahl in Niedersachsen liegt Hannovers Oberbürgermeister Onay laut ersten Ergebnissen klar vorne. In der Landeshauptstadt kommt es zu einer Stichwahl. Landesweit erzielte die AfD in Städten und Gemeinden ihre besten Ergebnisse überhaupt. Die Hochrechnungen für ganz Niedersachsen sehen die CDU vor SPD und AfD. Der Wahltag wurde von einem ereignisreichen Deutschland-Live-Blog begleitet. Und die CDU-Politikerin Natusius forderte Kanzler Merz zum Verzicht auf eine Kandidatur auf, während die SPD sich gegen Kritik an Schwesigs Wahlkampf wehrte und Söder betonte, die CSU plane keinen Sturz von Kanzler Friedrich Merz. Apropos Kanzler Merz, die Kritik an ihm wird immer lauter, das Gerüchtekarussell dreht sich immer schneller. In der Union wachsen Ungeduld und Unzufriedenheit. Viele zweifeln, ob Friedrich Merz die aufkommende Unruhe selbst beenden kann. Gleichzeitig sieht sich auch Manuela Schwesig Kritik ausgesetzt. Die CDU wirft ihr einiges vor. Doch Beobachter meinen, die Kritik der Christdemokraten sei eine Kapitulation. Diese Weinerlichkeit schwächt die politische Mitte mehr als Schwesig selbst. Das war der Überblick für den Moment.
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5: Hallo, willkommen beim Wetter. Ich bin Janine. Für den heutigen Montag erwartet uns ein wechselhaftes Wetterbild bei angenehmen Temperaturen zwischen 12 und 21 Grad. Die gute Nachricht, das Regenrisiko liegt bei 0%, sodass wir trocken durch den Tag kommen sollten. Auch der Dienstag startet mit wechselhaftem Wetter, doch die Temperaturen klettern noch etwas höher und erreichen Werte von 10 bis sommerliche 24 Grad, ebenfalls ohne jegliches Regenrisiko. Einziger Wermutstropfen. Zur Wochenmitte am Mittwoch müssen wir mit Gewittern rechnen. Die Temperaturen fallen dann wieder auf 12 bis 19 Grad und das Regenrisiko liegt bei deutlichen 83%. Es empfiehlt sich also, am Mittwoch den Regenschirm griffbereit zu halten. So viel zum Wetter. Es geht nun zurück ins Studio.
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0: 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Neun Uhr. Es ist 9 Uhr. 9 Uhr.
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3: Heute ist Montag, der 14. September. Am Mikrofon ist Jonas. Das sind unsere Meldungen. Bei der Kommunalwahl in Niedersachsen liegt Hannovers Oberbürgermeister Onay laut ersten Ergebnissen klar vorne. In der Landeshauptstadt kommt es zu einer Stichwahl. Landesweit erzielte die AfD in Städten und Gemeinden ihre besten Ergebnisse überhaupt. Die Hochrechnungen für ganz Niedersachsen sehen die CDU vor SPD und AfD. Der Wahltag wurde von einem ereignisreichen Deutschland-Live-Blog begleitet. Und die EU-Politikerin Natusius forderte Kanzler Merz zum Verzicht auf eine Kandidatur auf, während die SPD sich gegen Kritik an Schwesigs Wahlkampf wehrte und Söder betonte, die CSU plane keinen Sturz von Kanzler Friedrich Merz. Apropos Kanzler Merz, die Kritik an ihm wird immer lauter, das Gerüchtekarussell dreht sich immer schneller. In der Union wachsen Ungeduld und Unzufriedenheit. Viele zweifeln, ob Friedrich Merz die aufkommende Unruhe selbst beenden kann. Gleichzeitig sieht sich auch Manuela Schwesig Kritik ausgesetzt. Die CDU wirft ihr einiges vor. Doch Beobachter meinen, die Kritik der Christdemokraten sei eine Kapitulation. Diese Weinerlichkeit schwächt die politische Mitte mehr als Schwesig selbst. Das war der Überblick für den Moment.
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4: Hallo, willkommen beim Wetter. Ich bin Janine. Für den heutigen Montag erwartet uns ein wechselhaftes Wetterbild bei angenehmen Temperaturen zwischen 12 und 21 Grad. Die gute Nachricht, das Regenrisiko liegt bei 0%, sodass wir trocken durch den Tag kommen sollten. Auch der Dienstag startet mit wechselhaftem Wetter, doch die Temperaturen klettern noch etwas höher und erreichen Werte von 10 bis sommerliche 24 Grad, ebenfalls ohne jegliches Regenrisiko. Einziger Wermutstropfen. Zur Wochenmitte am Mittwoch müssen wir mit Gewittern rechnen. Die Temperaturen fallen dann wieder auf 12 bis 19 Grad und das Regenrisiko liegt bei deutlichen 83%. Es empfiehlt sich also, am Mittwoch den Regenschirm griffbereit zu halten. So viel zum Wetter. Es geht nun zurück ins Studio.
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2: Es ist 10 Uhr. 10 Uhr. 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
3: Heute ist Montag, der 14. September. Am Mikrofon ist Jonas. Das sind unsere Meldungen. Bei der Kommunalwahl in Niedersachsen liegt Hannovers Oberbürgermeister Onay laut ersten Ergebnissen klar vorne. In der Landeshauptstadt kommt es zu einer Stichwahl. Landesweit erzielte die AfD in Städten und Gemeinden ihre besten Ergebnisse überhaupt. Die Hochrechnungen für ganz Niedersachsen sehen die CDU vor SPD und AfD. Der Wahltag wurde von einem ereignisreichen Deutschland-Live-Blog begleitet. Und JGTÜ-Politikerin Natusius forderte Kanzler Merz zum Verzicht auf eine Kandidatur auf, während die SPD sich gegen Kritik an Schwesigs Wahlkampf wehrte und Söder betonte, die CSU plane keinen Sturz von Kanzler Friedrich Merz. Apropos Kanzler Merz, die Kritik an ihm wird immer lauter, das Gerüchtekarussell dreht sich immer schneller. In der Union wachsen Ungeduld und Unzufriedenheit. Viele zweifeln, ob Friedrich Merz die aufkommende Unruhe selbst beenden kann. Gleichzeitig sieht sich auch Manuela Schwesig Kritik ausgesetzt. Die CDU wirft ihr einiges vor. Doch Beobachter meinen, die Kritik der Christdemokraten sei eine Kapitulation. Diese Weinerlichkeit schwächt die politische Mitte mehr als Schwesig selbst. Das war der Überblick für den Moment.
2: Das waren die Nachrichten. Und jetzt das Wetter bei uns.
4: Hallo, willkommen beim Wetter. Ich bin Janine. Für den heutigen Montag erwartet uns ein wechselhaftes Wetterbild bei angenehmen Temperaturen zwischen 12 und 21 Grad. Die gute Nachricht, das Regenrisiko liegt bei 0%, sodass wir trocken durch den Tag kommen sollten. Auch der Dienstag startet mit wechselhaftem Wetter, doch die Temperaturen klettern noch etwas höher und erreichen Werte von 10 bis sommerliche 24 Grad, ebenfalls ohne jegliches Regenrisiko. Einziger Wermutstropfen. Zur Wochenmitte am Mittwoch müssen wir mit Gewittern rechnen. Die Temperaturen fallen dann wieder auf 12 bis 19 Grad und das Regenrisiko liegt bei deutlichen 83%. Es empfiehlt sich also, am Mittwoch den Regenschirm griffbereit zu halten. So viel zum Wetter. Es geht nun zurück ins Studio.
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0: Es ist 11 Uhr. 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
2: Heute ist Montag, der 14. September. Am Mikrofon ist Jonas. Das sind unsere Meldungen. Bei der Kommunalwahl in Niedersachsen liegt Hannovers Oberbürgermeister Onay laut ersten Ergebnissen klar vorne. In der Landeshauptstadt kommt es zu einer Stichwahl. Landesweit erzielte die AfD in Städten und Gemeinden ihre besten Ergebnisse überhaupt. Die Hochrechnungen für ganz Niedersachsen sehen die CDU vor SPD und AfD. Der Wahltag wurde von einem ereignisreichen Deutschland-Live-Blog begleitet. Und JGTÜ-Politikerin Natusius forderte Kanzler Merz zum Verzicht auf eine Kandidatur auf, während die SPD sich gegen Kritik an Schwesigs Wahlkampf wehrte und Söder betonte, die CSU plane keinen Sturz von Kanzler Friedrich Merz. Apropos Kanzler Merz, die Kritik an ihm wird immer lauter, das Gerüchtekarussell dreht sich immer schneller. In der Union wachsen Ungeduld und Unzufriedenheit. Viele zweifeln, ob Friedrich Merz die aufkommende Unruhe selbst beenden kann. Gleichzeitig sieht sich auch Manuela Schwesig Kritik ausgesetzt. Die CDU wirft ihr einiges vor. Doch Beobachter meinen, die Kritik der Christdemokraten sei eine Kapitulation. Diese Weinerlichkeit schwächt die politische Mitte mehr als Schwesig selbst. Das war der Überblick für den Moment.
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1: Hallo, willkommen beim Wetter. Ich bin Janine. Für den heutigen Montag erwartet uns ein wechselhaftes Wetterbild bei angenehmen Temperaturen zwischen 12 und 21 Grad. Die gute Nachricht, das Regenrisiko liegt bei 0%, sodass wir trocken durch den Tag kommen sollten. Auch der Dienstag startet mit wechselhaftem Wetter, doch die Temperaturen klettern noch etwas höher und erreichen Werte von 10 bis sommerliche 24 Grad, ebenfalls ohne jegliches Regenrisiko. Einziger Wermutstropfen. Zur Wochenmitte am Mittwoch müssen wir mit Gewittern rechnen. Die Temperaturen fallen dann wieder auf 12 bis 19 Grad und das Regenrisiko liegt bei deutlichen 83%. Es empfiehlt sich also, am Mittwoch den Regenschirm griffbereit zu halten. So viel zum Wetter. Es geht nun zurück ins Studio.
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1: Es ist 12 Uhr.
2: 12 Uhr.
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3: Heute ist Montag, der 14. September. Am Mikrofon ist Jonas. Das sind unsere Meldungen. Wir starten mit einem Blick nach Niedersachsen. In Hannover steuert die Oberbürgermeisterwahl auf eine Stichwahl zwischen dem grünen Amtsinhaber Onay und Herausforderer von der Ohe zu. Während die CDU landesweit ihre Führung in der Fläche verteidigt, sorgt ein Ergebnis für Aufsehen. Die AfD konnte ihr Ergebnis bei den Kommunalwahlen mehr als verdreifachen. Indes blicken wir auf die Bundespolitik, wo die Stimmung zunehmend angespannter wird. CSU-Chef Markus Söder und Sachsens Ministerpräsident Michael Kretschmer warnen eindringlich vor einem Scheitern der aktuellen Bundesregierung. Söder appelliert, alle seien gezwungen, sich am Riemen zu reißen. Gleichzeitig dreht sich das Gerüchtekarussell um CDU-Chef Friedrich Merz immer schneller. In der Union wachsen Ungeduld und Unzufriedenheit. Viele zweifeln, ob Merz die anhaltende Unruhe selbst beenden kann. Die Kritik an der SPD und Manuela Schwesig weist die Partei unterdessen zurück. Ein Kommentar zur Debatte um Schwesig sieht die Weinerlichkeit der Christdemokraten als Schwächung der politischen Mitte. Nun zu den Sportmeldungen zum Fußball. Ein Eklat erschüttert die Saudi Pro League. Bei einem Spiel wurden Spieler wie Ruben Neves mit Jota-Jota-Rufen konfrontiert. Eine Anspielung auf den bei einem Autounfall verstorbenen Freund Diogo Jota. Superstar Cristiano Ronaldo zeigte sich außer sich vor Wut und fordert harte Strafen für die beteiligten Fans. Vom Tennis. Alexander Zverev könnte nach seinem triumphalen Sieg bei den US Open schon bald die Nummer 1 der Welt sein. Experten halten es für eine Frage der Zeit, dass der nun zweifache Grand Slam Champion als zweiter Deutscher nach Boris Becker die Weltrangliste anführt. Möglicherweise schon im Oktober. Zverev selbst erklärte übrigens die kuriose Verzögerung bei der Realisierung seines Matchballs im Finale damit, dass sein Team ihn angeschrien und für Verwirrung gesorgt habe. Zum Basketball. Der WM-Erfolg der deutschen Frauennationalmannschaft hat dem Sport eine enorme Chance geboten. Doch während das Team sportlich neue Maßstäbe setzt, macht der Erfolg auch das Dilemma der heimischen Damen Basketball-Bundesliga, der DBWL, sichtbar. Es ruckelt noch gewaltig in den Ligen. Ein Zustand, der sich ändern muss, um das Potenzial des WM-Erfolgs voll auszuschöpfen. Das war der Überblick für den Moment.
1: Das waren die Nachrichten. Und jetzt das Wetter bei uns.
4: Hallo, willkommen beim Wetter. Ich bin Janine. Für den heutigen Montag erwartet uns ein wechselhafter Tag mit Temperaturen zwischen angenehmen 13 und 20 Grad. Das Regenrisiko liegt dabei erfreulicherweise bei 0%, sodass Sie sich keine Sorgen um plötzliche Schauer machen müssen. Der Dienstag präsentiert sich ebenfalls wechselhaft, bietet aber mit Werten von 11 bis zu sommerlichen 24 Grad eine größere Temperaturspanne. Das Regenrisiko bleibt mit nur 3% weiterhin sehr gering. Zum Mittwoch hin ändert sich die Wetterlage dann deutlich. Wir müssen mit Schauern rechnen und die Temperaturen pendeln sich zwischen 13 und 19 Grad ein. Das Regenrisiko steigt auf merkliche 76%. Packen Sie also unbedingt einen Regenschirm ein. So viel zum Wetter. Es geht nun zurück ins Studio.
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2: Heute ist Montag, der 14. September. Am Mikrofon ist Jonas. Das sind unsere Meldungen. Wir starten mit einem Blick nach Niedersachsen. In Hannover steuert die Oberbürgermeisterwahl auf eine Stichwahl zwischen dem grünen Amtsinhaber Onay und Herausforderer von der Ohe zu. Während die CDU landesweit ihre Führung in der Fläche verteidigt, sorgt ein Ergebnis für Aufsehen. Die AfD konnte ihr Ergebnis bei den Kommunalwahlen mehr als verdreifachen. Indes blicken wir auf die Bundespolitik, wo die Stimmung zunehmend angespannter wird. CSU-Chef Markus Söder und Sachsens Ministerpräsident Michael Kretschmer warnen eindringlich vor einem Scheitern der aktuellen Bundesregierung. Söder appelliert, alle seien gezwungen, sich am Riemen zu reißen. Gleichzeitig dreht sich das Gerüchtekarussell um CDU-Chef Friedrich Merz immer schneller. In der Union wachsen Ungeduld und Unzufriedenheit. Viele zweifeln, ob Merz die anhaltende Unruhe selbst beenden kann. Die Kritik an der SPD und Manuela Schwesig weist die Partei unterdessen zurück. Ein Kommentar zur Debatte um Schwesig sieht die Weinerlichkeit der Christdemokraten als Schwächung der politischen Mitte. Nun zu den Sportmeldungen zum Fußball. Ein Eklat erschüttert die Saudi Pro League. Bei einem Spiel wurden Spieler wie Ruben Neves mit Jota-Jota-Rufen konfrontiert. Eine Anspielung auf den bei einem Autounfall verstorbenen Freund Diogo Jota. Superstar Cristiano Ronaldo zeigte sich außer sich vor Wut und fordert harte Strafen für die beteiligten Fans. Vom Tennis. Alexander Zverev könnte nach seinem triumphalen Sieg bei den US Open schon bald die Nummer 1 der Welt sein. Experten halten es für eine Frage der Zeit, dass der nun zweifache Grand Slam Champion als zweiter Deutscher nach Boris Becker die Weltrangliste anführt. Möglicherweise schon im Oktober. Zverev selbst erklärte übrigens die kuriose Verzögerung bei der Realisierung seines Matchballs im Finale damit, dass sein Team ihn angeschrien und für Verwirrung gesorgt habe. Zum Basketball. Der WM-Erfolg der deutschen Frauennationalmannschaft hat dem Sport eine enorme Chance geboten. Doch während das Team sportlich neue Maßstäbe setzt, macht der Erfolg auch das Dilemma der heimischen Damen Basketball-Bundesliga, der DBWL, sichtbar. Es ruckelt noch gewaltig in den Ligen. Ein Zustand, der sich ändern muss, um das Potenzial des WM-Erfolgs voll auszuschöpfen. Das war der Überblick für den Moment.
1: Das waren die Nachrichten. Und jetzt das Wetter bei uns.
3: Hallo, willkommen beim Wetter. Ich bin Janine. Für den heutigen Montag erwartet uns ein wechselhafter Tag mit Temperaturen zwischen angenehmen 13 und 20 Grad. Das Regenrisiko liegt dabei erfreulicherweise bei 0%, sodass Sie sich keine Sorgen um plötzliche Schauer machen müssen. Der Dienstag präsentiert sich ebenfalls wechselhaft, bietet aber mit Werten von 11 bis zu sommerlichen 24 Grad eine größere Temperaturspanne. Das Regenrisiko bleibt mit nur 3% weiterhin sehr gering. Zum Mittwoch hin ändert sich die Wetterlage dann deutlich. Wir müssen mit Schauern rechnen und die Temperaturen pendeln sich zwischen 13 und 19 Grad ein. Das Regenrisiko steigt auf merkliche 76%. Packen Sie also unbedingt einen Regenschirm ein. So viel zum Wetter. Es geht nun zurück ins Studio.
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2: Heute ist Montag, der 14. September. Am Mikrofon ist Jonas. Das sind unsere Meldungen. Wir starten mit einem Blick nach Niedersachsen. In Hannover steuert die Oberbürgermeisterwahl auf eine Stichwahl zwischen dem grünen Amtsinhaber Onay und Herausforderer von der Uhr zu. Während die CDU landesweit ihre Führung in der Fläche verteidigt, sorgt ein Ergebnis für Aufsehen. Die AfD konnte ihr Ergebnis bei den Kommunalwahlen mehr als verdreifachen. Indes blicken wir auf die Bundespolitik, wo die Stimmung zunehmend angespannter wird. CSU-Chef Markus Söder und Sachsens Ministerpräsident Michael Kretschmer warnen eindringlich vor einem Scheitern der aktuellen Bundesregierung. Söder appelliert, alle seien gezwungen, sich am Riemen zu reißen. Gleichzeitig dreht sich das Gerüchtekarussell um CDU-Chef Friedrich Merz immer schneller. In der Union wachsen Ungeduld und Unzufriedenheit. Viele zweifeln, ob Merz die anhaltende Unruhe selbst beenden kann. Die Kritik an der SPD und Manuela Schwesig weist die Partei unterdessen zurück. Ein Kommentar zur Debatte um Schwesig sieht die Weinerlichkeit der Christdemokraten als Schwächung der politischen Mitte. Nun zu den Sportmeldungen zum Fußball. Ein Eklat erschüttert die Saudi Pro League. Bei einem Spiel wurden Spieler wie Ruben Neves mit Jota-Jota-Rufen konfrontiert. Eine Anspielung auf den bei einem Autounfall verstorbenen Freund Diogo Jota. Superstar Cristiano Ronaldo zeigte sich außer sich vor Wut und fordert harte Strafen für die beteiligten Fans. Vom Tennis. Alexander Zverev könnte nach seinem triumphalen Sieg bei den US Open schon bald die Nummer 1 der Welt sein. Experten halten es für eine Frage der Zeit, dass der nun zweifache Grand Slam Champion als zweiter Deutscher nach Boris Becker die Weltrangliste anführt. Möglicherweise schon im Oktober. Zverev selbst erklärte übrigens die kuriose Verzögerung bei der Realisierung seines Matchballs im Finale damit, dass sein Team ihn angeschrien und für Verwirrung gesorgt habe. Zum Basketball. Der WM-Erfolg der deutschen Frauennationalmannschaft hat dem Sport eine enorme Chance geboten. Doch während das Team sportlich neue Maßstäbe setzt, macht der Erfolg auch das Dilemma der heimischen Damen Basketball-Bundesliga, der DBWL, sichtbar. Es ruckelt noch gewaltig in den Ligen. Ein Zustand, der sich ändern muss, um das Potenzial des WM-Erfolgs voll auszuschöpfen. Das war der Überblick für den Moment.
1: Das waren die Nachrichten. Und jetzt das Wetter bei uns.
3: Hallo, willkommen beim Wetter. Ich bin Janine. Für den heutigen Montag erwartet uns ein wechselhafter Tag mit Temperaturen zwischen angenehmen 13 und 20 Grad. Das Regenrisiko liegt dabei erfreulicherweise bei 0%, sodass Sie sich keine Sorgen um plötzliche Schauer machen müssen. Der Dienstag präsentiert sich ebenfalls wechselhaft, bietet aber mit Werten von 11 bis zu sommerlichen 24 Grad eine größere Temperaturspanne. Das Regenrisiko bleibt mit nur 3% weiterhin sehr gering. Zum Mittwoch hin ändert sich die Wetterlage dann deutlich. Wir müssen mit Schauern rechnen und die Temperaturen pendeln sich zwischen 13 und 19 Grad ein. Das Regenrisiko steigt auf merkliche 76%. Packen Sie also unbedingt einen Regenschirm ein. So viel zum Wetter. Es geht nun zurück ins Studio.
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3: Heute ist Montag, der 14. September. Am Mikrofon ist Jonas. Das sind unsere Meldungen. Wir starten mit einem Blick nach Niedersachsen. In Hannover steuert die Oberbürgermeisterwahl auf eine Stichwahl zwischen dem grünen Amtsinhaber Onay und Herausforderer von der Ohe zu. Während die CDU landesweit ihre Führung in der Fläche verteidigt, sorgt ein Ergebnis für Aufsehen. Die AfD konnte ihr Ergebnis bei den Kommunalwahlen mehr als verdreifachen. Indes blicken wir auf die Bundespolitik, wo die Stimmung zunehmend angespannter wird. CSU-Chef Markus Söder und Sachsens Ministerpräsident Michael Kretschmer warnen eindringlich vor einem Scheitern der aktuellen Bundesregierung. Söder appelliert, alle seien gezwungen, sich am Riemen zu reißen. Gleichzeitig dreht sich das Gerüchtekarussell um CDU-Chef Friedrich Merz immer schneller. In der Union wachsen Ungeduld und Unzufriedenheit. Viele zweifeln, ob Merz die anhaltende Unruhe selbst beenden kann. Die Kritik an der SPD und Manuela Schwesig weist die Partei unterdessen zurück. Ein Kommentar zur Debatte um Schwesig sieht die Weinerlichkeit der Christdemokraten als Schwächung der politischen Mitte. Nun zu den Sportmeldungen zum Fußball. Ein Eklat erschüttert die Saudi Pro League. Bei einem Spiel wurden Spieler wie Ruben Neves mit Jota-Jota-Rufen konfrontiert. Eine Anspielung auf den bei einem Autounfall verstorbenen Freund Diogo Jota. Superstar Cristiano Ronaldo zeigte sich außer sich vor Wut und fordert harte Strafen für die beteiligten Fans. Vom Tennis. Alexander Zverev könnte nach seinem triumphalen Sieg bei den US Open schon bald die Nummer 1 der Welt sein. Experten halten es für eine Frage der Zeit, dass der nun zweifache Grand Slam Champion als zweiter Deutscher nach Boris Becker die Weltrangliste anführt. Möglicherweise schon im Oktober. Zverev selbst erklärte übrigens die kuriose Verzögerung bei der Realisierung seines Matchballs im Finale damit, dass sein Team ihn angeschrien und für Verwirrung gesorgt habe. Zum Basketball. Der WM-Erfolg der deutschen Frauennationalmannschaft hat dem Sport eine enorme Chance geboten. Doch während das Team sportlich neue Maßstäbe setzt, macht der Erfolg auch das Dilemma der heimischen Damen Basketball-Bundesliga, der DBWL, sichtbar. Es ruckelt noch gewaltig in den Ligen. Ein Zustand, der sich ändern muss, um das Potenzial des WM-Erfolgs voll auszuschöpfen. Das war der Überblick für den Moment.
2: Das waren die Nachrichten. Und jetzt das Wetter bei uns.
4: Hallo, willkommen beim Wetter. Ich bin Janine. Für den heutigen Montag erwartet uns ein wechselhafter Tag mit Temperaturen zwischen angenehmen 13 und 20 Grad. Das Regenrisiko liegt dabei erfreulicherweise bei 0%, sodass Sie sich keine Sorgen um plötzliche Schauer machen müssen. Der Dienstag präsentiert sich ebenfalls wechselhaft, bietet aber mit Werten von 11 bis zu sommerlichen 24 Grad eine größere Temperaturspanne. Das Regenrisiko bleibt mit nur 3% weiterhin sehr gering. Zum Mittwoch hin ändert sich die Wetterlage dann deutlich. Wir müssen mit Schauern rechnen und die Temperaturen pendeln sich zwischen 13 und 19 Grad ein. Das Regenrisiko steigt auf merkliche 76%. Packen Sie also unbedingt einen Regenschirm ein. So viel zum Wetter. Es geht nun zurück ins Studio.
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2: Heute ist Montag, der 14. September. Am Mikrofon ist Jonas. Das sind unsere Meldungen. Wir starten mit einem Blick nach Niedersachsen. In Hannover steuert die Oberbürgermeisterwahl auf eine Stichwahl zwischen dem grünen Amtsinhaber Onay und Herausforderer von der Uhr zu. Während die CDU landesweit ihre Führung in der Fläche verteidigt, sorgt ein Ergebnis für Aufsehen. Die AfD konnte ihr Ergebnis bei den Kommunalwahlen mehr als verdreifachen. Indes blicken wir auf die Bundespolitik, wo die Stimmung zunehmend angespannter wird. CSU-Chef Markus Söder und Sachsens Ministerpräsident Michael Kretschmer warnen eindringlich vor einem Scheitern der aktuellen Bundesregierung. Söder appelliert, alle seien gezwungen, sich am Riemen zu reißen. Gleichzeitig dreht sich das Gerüchtekarussell um CDU-Chef Friedrich Merz immer schneller. In der Union wachsen Ungeduld und Unzufriedenheit. Viele zweifeln, ob Merz die anhaltende Unruhe selbst beenden kann. Die Kritik an der SPD und Manuela Schwesig weist die Partei unterdessen zurück. Ein Kommentar zur Debatte um Schwesig sieht die Weinerlichkeit der Christdemokraten als Schwächung der politischen Mitte. Nun zu den Sportmeldungen zum Fußball. Ein Eklat erschüttert die Saudi Pro League. Bei einem Spiel wurden Spieler wie Ruben Neves mit Jota-Jota-Rufen konfrontiert. Eine Anspielung auf den bei einem Autounfall verstorbenen Freund Diogo Jota. Superstar Cristiano Ronaldo zeigte sich außer sich vor Wut und fordert harte Strafen für die beteiligten Fans. Vom Tennis. Alexander Zverev könnte nach seinem triumphalen Sieg bei den US Open schon bald die Nummer 1 der Welt sein. Experten halten es für eine Frage der Zeit, dass der nun zweifache Grand Slam Champion als zweiter Deutscher nach Boris Becker die Weltrangliste anführt. Möglicherweise schon im Oktober. Zverev selbst erklärte übrigens die kuriose Verzögerung bei der Realisierung seines Matchballs im Finale damit, dass sein Team ihn angeschrien und für Verwirrung gesorgt habe. Zum Basketball. Der WM-Erfolg der deutschen Frauennationalmannschaft hat dem Sport eine enorme Chance geboten. Doch während das Team sportlich neue Maßstäbe setzt, macht der Erfolg auch das Dilemma der heimischen Damen Basketball-Bundesliga, der DBWL, sichtbar. Es ruckelt noch gewaltig in den Ligen. Ein Zustand, der sich ändern muss, um das Potenzial des WM-Erfolgs voll auszuschöpfen. Das war der Überblick für den Moment.
1: Das waren die Nachrichten. Und jetzt das Wetter bei uns.
3: Hallo, willkommen beim Wetter. Ich bin Janine. Für den heutigen Montag erwartet uns ein wechselhafter Tag mit Temperaturen zwischen angenehmen 13 und 20 Grad. Das Regenrisiko liegt dabei erfreulicherweise bei 0%, sodass Sie sich keine Sorgen um plötzliche Schauer machen müssen. Der Dienstag präsentiert sich ebenfalls wechselhaft, bietet aber mit Werten von 11 bis zu sommerlichen 24 Grad eine größere Temperaturspanne. Das Regenrisiko bleibt mit nur 3% weiterhin sehr gering. Zum Mittwoch hin ändert sich die Wetterlage dann deutlich. Wir müssen mit Schauern rechnen und die Temperaturen pendeln sich zwischen 13 und 19 Grad ein. Das Regenrisiko steigt auf merkliche 76%. Packen Sie also unbedingt einen Regenschirm ein. So viel zum Wetter. Es geht nun zurück ins Studio.
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3: Heute ist Montag, der 14. September. Am Mikrofon ist Jonas. Das sind unsere Meldungen. Wir starten mit einem Blick nach Niedersachsen. In Hannover steuert die Oberbürgermeisterwahl auf eine Stichwahl zwischen dem grünen Amtsinhaber Onay und Herausforderer von der Ohe zu. Während die CDU landesweit ihre Führung in der Fläche verteidigt, sorgt ein Ergebnis für Aufsehen. Die AfD konnte ihr Ergebnis bei den Kommunalwahlen mehr als verdreifachen. Indes blicken wir auf die Bundespolitik, wo die Stimmung zunehmend angespannter wird. CSU-Chef Markus Söder und Sachsens Ministerpräsident Michael Kretschmer warnen eindringlich vor einem Scheitern der aktuellen Bundesregierung. Söder appelliert, alle seien gezwungen, sich am Riemen zu reißen. Gleichzeitig dreht sich das Gerüchtekarussell um CDU-Chef Friedrich Merz immer schneller. In der Union wachsen Ungeduld und Unzufriedenheit. Viele zweifeln, ob Merz die anhaltende Unruhe selbst beenden kann. Die Kritik an der SPD und Manuela Schwesig weist die Partei unterdessen zurück. Ein Kommentar zur Debatte um Schwesig sieht die Weinerlichkeit der Christdemokraten als Schwächung der politischen Mitte. Nun zu den Sportmeldungen zum Fußball. Ein Eklat erschüttert die Saudi Pro League. Bei einem Spiel wurden Spieler wie Ruben Neves mit Jota-Jota-Rufen konfrontiert. Eine Anspielung auf den bei einem Autounfall verstorbenen Freund Diogo Jota. Superstar Cristiano Ronaldo zeigte sich außer sich vor Wut und fordert harte Strafen für die beteiligten Fans. Vom Tennis. Alexander Zverev könnte nach seinem triumphalen Sieg bei den US Open schon bald die Nummer 1 der Welt sein. Experten halten es für eine Frage der Zeit, dass der nun zweifache Grand Slam Champion als zweiter Deutscher nach Boris Becker die Weltrangliste anführt. Möglicherweise schon im Oktober. Zverev selbst erklärte übrigens die kuriose Verzögerung bei der Realisierung seines Matchballs im Finale damit, dass sein Team ihn angeschrien und für Verwirrung gesorgt habe. Zum Basketball. Der WM-Erfolg der deutschen Frauennationalmannschaft hat dem Sport eine enorme Chance geboten. Doch während das Team sportlich neue Maßstäbe setzt, macht der Erfolg auch das Dilemma der heimischen Damen Basketball-Bundesliga, der DBWL, sichtbar. Es ruckelt noch gewaltig in den Ligen. Ein Zustand, der sich ändern muss, um das Potenzial des WM-Erfolgs voll auszuschöpfen. Das war der Überblick für den Moment.
2: Das waren die Nachrichten. Und jetzt das Wetter bei uns.
4: Hallo, willkommen beim Wetter. Ich bin Janine. Für den heutigen Montag erwartet uns ein wechselhafter Tag mit Temperaturen zwischen angenehmen 13 und 20 Grad. Das Regenrisiko liegt dabei erfreulicherweise bei 0%, sodass Sie sich keine Sorgen um plötzliche Schauer machen müssen. Der Dienstag präsentiert sich ebenfalls wechselhaft, bietet aber mit Werten von 11 bis zu sommerlichen 24 Grad eine größere Temperaturspanne. Das Regenrisiko bleibt mit nur 3% weiterhin sehr gering. Zum Mittwoch hin ändert sich die Wetterlage dann deutlich. Wir müssen mit Schauern rechnen und die Temperaturen pendeln sich zwischen 13 und 19 Grad ein. Das Regenrisiko steigt auf merkliche 76%. Packen Sie also unbedingt einen Regenschirm ein. So viel zum Wetter. Es geht nun zurück ins Studio.
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2: Hallo. Am Mikrofon ist Jonas mit den aktuellen Nachrichten. Hier sind die Meldungen im Überblick. Die Ampelkoalition kämpft weiterhin mit internen Spannungen. Während die SPD fassungslos auf die Vorgänge in der CDU blickt und Stabilität beschwört, droht auch in den eigenen Reihen zunehmend Unruhe, die die fragile Balance weiter gefährden könnte. Aus dem Deutschland-Live-Blog erreicht uns die Meldung, dass CSU-Chef Markus Söder nach einer Klausur mit Österreichs Kanzler betonte, man brauche keine imaginären Brandmauern und dass AfD und FPÖ Seite an Seite marschieren würden. Im selben Kontext wurde bekannt, dass die AfD den Streamer Aktivist Mann sanktioniert hat, während CDU-Chef Friedrich Merz die europäische Sicherheit als wichtiger als aktuelle Kanzlerdebatten einstufte. Nach dem Erfolg der AfD bei den Kommunalwahlen in Niedersachsen fordert der CDU-Landeschef Sebastian Lechner spürbare Entlastungen für die Bürger. Er geht dabei zunehmend auf Distanz zur Bundesregierung und fordert einen klaren Kurswechsel in Berlin. Der militärische Abschirmdienst, kurz MED, warnt in seinem jüngsten Bericht vor einer erheblich zugenommenen Bedrohung durch Sabotage. Deutschland wird als prioritäres Ziel russischer Spionage eingestuft. Zudem registrierte der MAD ein Viertel mehr rechtsextremistische Verdachtsfälle innerhalb der Bundeswehr. Kommen wir nun zum Sport. Zum Fußball. Die Liga untersucht derzeit einen heftigen Vorfall im englischen Erzrivalenduell zwischen Manchester United und Manchester City. Eine klare VAR-Fehlentscheidung, die das entscheidende Tor von Erling Haaland trotz Überprüfung zuließ, trieb United in den Wahnsinn. Die Liga kriecht bereits zu Kreuze und der Ärger ist riesig. Unterdessen wird bei Borussia Mönchengladbach spekuliert, welcher Trainer Eugen Polanski nachfolgen könnte. Vom Tennis. Alexander Zverev hat mit seiner Offenheit und dem Umgang mit seiner Diabeteserkrankung während des US Open-Finales internationale Anerkennung erhalten. Er setzte sich immer wieder eine Insulinspritze, um seine Träume zu erfüllen und inspirierte damit sogar den Generaldirektor der Weltgesundheitsorganisation WHO zu einem speziellen Aufruf und einem Dank. Durch seinen jüngsten Triumph bei den US Open hat Alexander Zverev sein nächstes großes Ziel fest im Blick. Es ist wohl nur noch eine Frage der Zeit, bis der nun zweifache Grand Slam Champion bereits im Oktober die Nummer 1 der Weltrangliste sein und damit der zweite Deutsche nach Boris Becker werden könnte, dem dies gelingt. Das war der Überblick für den Moment.
0: Das waren die Nachrichten. Und jetzt das Wetter bei uns.
3: Hallo, willkommen beim Wetter. Ich bin Janine. Die kommende Nacht wird uns noch einmal wechselhaftes Wetter bescheren, mit Tiefstwerten um angenehme 13 Grad. Doch schon der Dienstag verspricht einen freundlicheren Übergang. Es bleibt weiterhin wechselhaft, aber die Temperaturen steigen deutlich an und erreichen sommerliche 10 bis 24 Grad. Und das Beste daran, das Regenrisiko liegt bei 0%, sodass Sie den Tag in vollen Zügen genießen können. Zum Mittwoch hin müssen wir uns dann leider wieder auf eine Veränderung einstellen. Es wird schauerartiger und die Temperaturen sinken auf 13 bis 19 Grad, begleitet von einem deutlich erhöhten Regenrisiko von 75%. So viel zum Wetter. Es geht nun zurück ins Studio.
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2: In unserer Sendung auf der Reeperbahn nachts um 12:30 ein Streifzug durch St. Pauli, sind wir jetzt im Hypodrom auf der Großen Freiheit angekommen. Eben betritt Hannes Gröger, der singende Seemann, das Podium über der Manege. Der Lärm verstummt und jetzt klingt sie auf, die alte, auf allen Meeren.

0: Mein Name ist Kröger. Ich komme aus Hamburg.
1: Kröger aus Hamburg?
0: Wenn Sie mich mal finden wollen, Hannes Kröger, Hamburg, große Freiheit. 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

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Immer den Affenmaul. Das Krüger, der singende Seemann. Ja, Jesus. Was bin ich denn in Wirklichkeit hier? Das hat er an mir, Fritze. Ja, das bin ich. 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
4: Hallo. Am Mikrofon ist Jonas mit den aktuellen Nachrichten. Hier sind die Meldungen im Überblick. Die Ampelkoalition kämpft weiterhin mit internen Spannungen. Während die SPD fassungslos auf die Vorgänge in der CDU blickt und Stabilität beschwört, droht auch in den eigenen Reihen zunehmend Unruhe, die fragile Balance weiter gefährden könnte. Aus dem Deutschland-Live-Blog erreicht uns die Meldung, dass CSU-Chef Markus Söder nach einer Klausur mit Österreichs Kanzler betonte, man brauche keine imaginären Brandmauern und dass AfD und FPÖ Seite an Seite marschieren würden. Im selben Kontext wurde bekannt, dass die AfD den Streamer Aktivist Mann sanktioniert hat, während CDU-Chef Friedrich Merz die europäische Sicherheit als wichtiger als aktuelle Kanzlerdebatten einstufte. Nach dem Erfolg der AfD bei den Kommunalwahlen in Niedersachsen fordert der CDU-Landeschef Sebastian Lechner spürbare Entlastungen für die Bürger. Er geht dabei zunehmend auf Distanz zur Bundesregierung und fordert einen klaren Kurswechsel in Berlin. Der militärische Abschirmdienst, kurz MED, warnt in seinem jüngsten Bericht vor einer erheblich zugenommenen Bedrohung durch Sabotage. Deutschland wird als prioritäres Ziel russischer Spionage eingestuft. Zudem registrierte der MAD ein Viertel mehr rechtsextremistische Verdachtsfälle innerhalb der Bundeswehr. Kommen wir nun zum Sport. Zum Fußball. Die Liga untersucht derzeit einen heftigen Vorfall im englischen Erzrivalenduell zwischen Manchester United und Manchester City. Eine klare VAR-Fehlentscheidung, die das entscheidende Tor von Erling Haaland trotz Überprüfung zuließ, trieb United in den Wahnsinn. Die Liga kriecht bereits zu Kreuze und der Ärger ist riesig. Unterdessen wird bei Borussia Mönchengladbach spekuliert, welcher Trainer Eugen Polanski nachfolgen könnte. Vom Tennis. Alexander Zverev hat mit seiner Offenheit und dem Umgang mit seiner Diabeteserkrankung während des US Open-Finales internationale Anerkennung erhalten. Er setzte sich immer wieder eine Insulinspritze, um seine Träume zu erfüllen und inspirierte damit sogar den Generaldirektor der Weltgesundheitsorganisation WHO zu einem speziellen Aufruf und einem Dank. Durch seinen jüngsten Triumph bei den US Open hat Alexander Zverev sein nächstes großes Ziel fest im Blick. Es ist wohl nur noch eine Frage der Zeit, bis der nun zweifache Grand Slam Champion bereits im Oktober die Nummer 1 der Weltrangliste sein und damit der zweite Deutsche nach Boris Becker werden könnte, dem dies gelingt. Das war der Überblick für den Moment.
2: Das waren die Nachrichten. Und jetzt das Wetter bei uns.
5: Hallo, willkommen beim Wetter. Ich bin Janine. Die kommende Nacht wird uns noch einmal wechselhaftes Wetter bescheren, mit Tiefstwerten um angenehme 13 Grad. Doch schon der Dienstag verspricht einen freundlicheren Übergang. Es bleibt weiterhin wechselhaft, aber die Temperaturen steigen deutlich an und erreichen sommerliche 10 bis 24 Grad. Und das Beste daran, das Regenrisiko liegt bei 0%, sodass Sie den Tag in vollen Zügen genießen können. Zum Mittwoch hin müssen wir uns dann leider wieder auf eine Veränderung einstellen. Es wird schauerartiger und die Temperaturen sinken auf 13 bis 19 Grad, begleitet von einem deutlich erhöhten Regenrisiko von 75%. So viel zum Wetter. Es geht nun zurück ins Studio.
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2: Hallo. Am Mikrofon ist Jonas mit den aktuellen Nachrichten. Hier sind die Meldungen im Überblick. Die Ampelkoalition kämpft weiterhin mit internen Spannungen. Während die SPD fassungslos auf die Vorgänge in der CDU blickt und Stabilität beschwört, droht auch in den eigenen Reihen zunehmend Unruhe, die fragile Balance weiter gefährden könnte. Aus dem Deutschland-Live-Blog erreicht uns die Meldung, dass CSU-Chef Markus Söder nach einer Klausur mit Österreichs Kanzler betonte, man brauche keine imaginären Brandmauern und dass AfD und FPÖ Seite an Seite marschieren würden. Im selben Kontext wurde bekannt, dass die AfD den Streamer Aktivist Mann sanktioniert hat, während CDU-Chef Friedrich Merz die europäische Sicherheit als wichtiger als aktuelle Kanzlerdebatten einstufte. Nach dem Erfolg der AfD bei den Kommunalwahlen in Niedersachsen fordert der CDU-Landeschef Sebastian Lechner spürbare Entlastungen für die Bürger. Er geht dabei zunehmend auf Distanz zur Bundesregierung und fordert einen klaren Kurswechsel in Berlin. Der militärische Abschirmdienst, kurz MED, warnt in seinem jüngsten Bericht vor einer erheblich zugenommenen Bedrohung durch Sabotage. Deutschland wird als prioritäres Ziel russischer Spionage eingestuft. Zudem registrierte der MAD ein Viertel mehr rechtsextremistische Verdachtsfälle innerhalb der Bundeswehr. Kommen wir nun zum Sport. Zum Fußball. Die Liga untersucht derzeit einen heftigen Vorfall im englischen Erzrivalenduell zwischen Manchester United und Manchester City. Eine klare VAR-Fehlentscheidung, die das entscheidende Tor von Erling Haaland trotz Überprüfung zuließ, trieb United in den Wahnsinn. Die Liga kriecht bereits zu Kreuze und der Ärger ist riesig. Unterdessen wird bei Borussia Mönchengladbach spekuliert, welcher Trainer Eugen Polanski nachfolgen könnte. Vom Tennis. Alexander Zverev hat mit seiner Offenheit und dem Umgang mit seiner Diabeteserkrankung während des US Open-Finales internationale Anerkennung erhalten. Er setzte sich immer wieder eine Insulinspritze, um seine Träume zu erfüllen und inspirierte damit sogar den Generaldirektor der Weltgesundheitsorganisation WHO zu einem speziellen Aufruf und einem Dank. Durch seinen jüngsten Triumph bei den US Open hat Alexander Zverev sein nächstes großes Ziel fest im Blick. Es ist wohl nur noch eine Frage der Zeit, bis der nun zweifache Grand Slam Champion bereits im Oktober die Nummer 1 der Weltrangliste sein und damit der zweite Deutsche nach Boris Becker werden könnte, dem dies gelingt. Das war der Überblick für den Moment.
0: Das waren die Nachrichten. Und jetzt das Wetter bei uns.
3: Hallo, willkommen beim Wetter. Ich bin Janine. Die kommende Nacht wird uns noch einmal wechselhaftes Wetter bescheren, mit Tiefstwerten um angenehme 13 Grad. Doch schon der Dienstag verspricht einen freundlicheren Übergang. Es bleibt weiterhin wechselhaft, aber die Temperaturen steigen deutlich an und erreichen sommerliche 10 bis 24 Grad. Und das Beste daran, das Regenrisiko liegt bei 0%, sodass Sie den Tag in vollen Zügen genießen können. Zum Mittwoch hin müssen wir uns dann leider wieder auf eine Veränderung einstellen. Es wird schauerartiger und die Temperaturen sinken auf 13 bis 19 Grad, begleitet von einem deutlich erhöhten Regenrisiko von 75%. So viel zum Wetter. Es geht nun zurück ins Studio.
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4: Hallo. Am Mikrofon ist Jonas mit den aktuellen Nachrichten. Hier sind die Meldungen im Überblick. Die Ampelkoalition kämpft weiterhin mit internen Spannungen. Während die SPD fassungslos auf die Vorgänge in der CDU blickt und Stabilität beschwört, droht auch in den eigenen Reihen zunehmend Unruhe, die fragile Balance weiter gefährden könnte. Aus dem Deutschland-Live-Blog erreicht uns die Meldung, dass CSU-Chef Markus Söder nach einer Klausur mit Österreichs Kanzler betonte, man brauche keine imaginären Brandmauern und dass AfD und FPÖ Seite an Seite marschieren würden. Im selben Kontext wurde bekannt, dass die AfD den Streamer Aktivist Mann sanktioniert hat, während CDU-Chef Friedrich Merz die europäische Sicherheit als wichtiger als aktuelle Kanzlerdebatten einstufte. Nach dem Erfolg der AfD bei den Kommunalwahlen in Niedersachsen fordert der CDU-Landeschef Sebastian Lechner spürbare Entlastungen für die Bürger. Er geht dabei zunehmend auf Distanz zur Bundesregierung und fordert einen klaren Kurswechsel in Berlin. Der militärische Abschirmdienst, kurz MED, warnt in seinem jüngsten Bericht vor einer erheblich zugenommenen Bedrohung durch Sabotage. Deutschland wird als prioritäres Ziel russischer Spionage eingestuft. Zudem registrierte der MAD ein Viertel mehr rechtsextremistische Verdachtsfälle innerhalb der Bundeswehr. Kommen wir nun zum Sport. Zum Fußball. Die Liga untersucht derzeit einen heftigen Vorfall im englischen Erzrivalenduell zwischen Manchester United und Manchester City. Eine klare VAR-Fehlentscheidung, die das entscheidende Tor von Erling Haaland trotz Überprüfung zuließ, trieb United in den Wahnsinn. Die Liga kriecht bereits zu Kreuze und der Ärger ist riesig. Unterdessen wird bei Borussia Mönchengladbach spekuliert, welcher Trainer Eugen Polanski nachfolgen könnte. Vom Tennis. Alexander Zverev hat mit seiner Offenheit und dem Umgang mit seiner Diabeteserkrankung während des US Open-Finales internationale Anerkennung erhalten. Er setzte sich immer wieder eine Insulinspritze, um seine Träume zu erfüllen und inspirierte damit sogar den Generaldirektor der Weltgesundheitsorganisation WHO zu einem speziellen Aufruf und einem Dank. Durch seinen jüngsten Triumph bei den US Open hat Alexander Zverev sein nächstes großes Ziel fest im Blick. Es ist wohl nur noch eine Frage der Zeit, bis der nun zweifache Grand Slam Champion bereits im Oktober die Nummer 1 der Weltrangliste sein und damit der zweite Deutsche nach Boris Becker werden könnte, dem dies gelingt. Das war der Überblick für den Moment.
2: Das waren die Nachrichten. Und jetzt das Wetter bei uns.
0: Hallo, willkommen beim Wetter. Ich bin Janine. Die kommende Nacht wird uns noch einmal wechselhaftes Wetter bescheren, mit Tiefstwerten um angenehme 13 Grad. Doch schon der Dienstag verspricht einen freundlicheren Übergang. Es bleibt weiterhin wechselhaft, aber die Temperaturen steigen deutlich an und erreichen sommerliche 10 bis 24 Grad. Und das Beste daran, das Regenrisiko liegt bei 0%, sodass Sie den Tag in vollen Zügen genießen können. Zum Mittwoch hin müssen wir uns dann leider wieder auf eine Veränderung einstellen. Es wird schauerartiger und die Temperaturen sinken auf 13 bis 19 Grad, begleitet von einem deutlich erhöhten Regenrisiko von 75%. So viel zum Wetter. Es geht nun zurück ins Studio.
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0: Hallo! Am Mikrofon ist Jonas mit den aktuellen Nachrichten. Hier sind die Meldungen im Überblick. Die Ampelkoalition kämpft weiterhin mit internen Spannungen. Während die SPD fassungslos auf die Vorgänge in der CDU blickt und Stabilität beschwört, droht auch in den eigenen Reihen zunehmend Unruhe, die fragile Balance weiter gefährden könnte. Aus dem Deutschland-Live-Blog erreicht uns die Meldung, dass CSU-Chef Markus Söder nach einer Klausur mit Österreichs Kanzler betonte, man brauche keine imaginären Brandmauern und dass AfD und FPÖ Seite an Seite marschieren würden. Im selben Kontext wurde bekannt, dass die AfD den Streamer Aktivist Mann sanktioniert hat, während CDU-Chef Friedrich Merz die europäische Sicherheit als wichtiger als aktuelle Kanzlerdebatten einstufte. Nach dem Erfolg der AfD bei den Kommunalwahlen in Niedersachsen fordert der CDU-Landeschef Sebastian Lechner spürbare Entlastungen für die Bürger. Er geht dabei zunehmend auf Distanz zur Bundesregierung und fordert einen klaren Kurswechsel in Berlin. Der militärische Abschirmdienst, kurz MED, warnt in seinem jüngsten Bericht vor einer erheblich zugenommenen Bedrohung durch Sabotage. Deutschland wird als prioritäres Ziel russischer Spionage eingestuft. Zudem registrierte der MAD ein Viertel mehr rechtsextremistische Verdachtsfälle innerhalb der Bundeswehr. Kommen wir nun zum Sport. Zum Fußball. Die Liga untersucht derzeit einen heftigen Vorfall im englischen Erzrivalenduell zwischen Manchester United und Manchester City. Eine klare VAR-Fehlentscheidung, die das entscheidende Tor von Erling Haaland trotz Überprüfung zuließ, trieb United in den Wahnsinn. Die Liga kriecht bereits zu Kreuze und der Ärger ist riesig. Unterdessen wird bei Borussia Mönchengladbach spekuliert, welcher Trainer Eugen Polanski nachfolgen könnte. Vom Tennis. Alexander Zverev hat mit seiner Offenheit und dem Umgang mit seiner Diabeteserkrankung während des US Open-Finales internationale Anerkennung erhalten. Er setzte sich immer wieder eine Insulinspritze, um seine Träume zu erfüllen und inspirierte damit sogar den Generaldirektor der Weltgesundheitsorganisation WHO zu einem speziellen Aufruf und einem Dank. Durch seinen jüngsten Triumph bei den US Open hat Alexander Zverev sein nächstes großes Ziel fest im Blick. Es ist wohl nur noch eine Frage der Zeit, bis der nun zweifache Grand Slam Champion bereits im Oktober die Nummer 1 der Weltrangliste sein und damit der zweite Deutsche nach Boris Becker werden könnte, dem dies gelingt. Das war der Überblick für den Moment.
1: Das waren die Nachrichten. 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
2: Hallo, willkommen beim Wetter. Ich bin Janine. Die kommende Nacht wird uns noch einmal wechselhaftes Wetter bescheren, mit Tiefstwerten um angenehme 13 Grad. Doch schon der Dienstag verspricht einen freundlicheren Übergang. Es bleibt weiterhin wechselhaft, aber die Temperaturen steigen deutlich an und erreichen sommerliche 10 bis 24 Grad. Und das Beste daran, das Regenrisiko liegt bei 0%, sodass Sie den Tag in vollen Zügen genießen können. Zum Mittwoch hin müssen wir uns dann leider wieder auf eine Veränderung einstellen. Es wird schauerartiger und die Temperaturen sinken auf 13 bis 19 Grad, begleitet von einem deutlich erhöhten Regenrisiko von 75%. So viel zum Wetter. Es geht nun zurück ins Studio.
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4: Hallo. Am Mikrofon ist Jonas mit den aktuellen Nachrichten. Hier sind die Meldungen im Überblick. Die Ampelkoalition kämpft weiterhin mit internen Spannungen. Während die SPD fassungslos auf die Vorgänge in der CDU blickt und Stabilität beschwört, droht auch in den eigenen Reihen zunehmend Unruhe, die die fragile Balance weiter gefährden könnte. Aus dem Deutschland-Live-Blog erreicht uns die Meldung, dass CSU-Chef Markus Söder nach einer Klausur mit Österreichs Kanzler betonte, man brauche keine imaginären Brandmauern und dass AfD und FPÖ

0: Seite an Seite marschieren würden. Im selben Kontext wurde bekannt, dass die AfD den Streamer Aktivist Mann sanktioniert hat, während CDU-Chef Friedrich Merz die europäische Sicherheit als wichtiger als aktuelle Kanzlerdebatten einstufte. Nach dem Erfolg der AfD bei den Kommunalwahlen in Niedersachsen fordert der CDU-Landeschef Sebastian Lechner spürbare Entlastungen für die Bürger. Er geht dabei zunehmend auf Distanz zur Bundesregierung und fordert einen klaren Kurswechsel in Berlin. Der militärische Abschirmdienst, kurz MED, warnt in seinem jüngsten Bericht vor einer erheblich zugenommenen Bedrohung durch Sabotage. Deutschland wird als prioritäres Ziel russischer Spionage eingestuft. Zudem registrierte der MAD ein Viertel mehr rechtsextremistische Verdachtsfälle innerhalb der Bundeswehr. Kommen wir nun zum Sport. Zum Fußball. Die Liga untersucht derzeit einen heftigen Vorfall im englischen Erzrivalenduell zwischen Manchester United und Manchester City. Eine klare VAR-Fehlentscheidung, die das entscheidende Tor von Erling Haaland trotz Überprüfung zuließ, trieb United in den Wahnsinn. Die Liga kriecht bereits zu Kreuze und der Ärger ist riesig. Unterdessen wird bei Borussia Mönchengladbach spekuliert, welcher Trainer Eugen Polanski nachfolgen könnte. Vom Tennis. Alexander Zverev hat mit seiner Offenheit und dem Umgang mit seiner Diabeteserkrankung während des US Open-Finales internationale Anerkennung erhalten. Er setzte sich immer wieder eine Insulinspritze, um seine Träume zu erfüllen und inspirierte damit sogar den Generaldirektor der Weltgesundheitsorganisation WHO zu einem speziellen Aufruf und einem Dank. Durch seinen jüngsten Triumph bei den US Open hat Alexander Zverev sein nächstes großes Ziel fest im Blick. Es ist wohl nur noch eine Frage der Zeit, bis der nun zweifache Grand Slam Champion bereits im Oktober die Nummer 1 der Weltrangliste sein und damit der zweite Deutsche nach Boris Becker werden könnte, dem dies gelingt. Das war der Überblick für den Moment.
1: Das waren die Nachrichten. Und jetzt das Wetter bei uns.
2: Hallo, willkommen beim Wetter. Ich bin Janine. Die kommende Nacht wird uns noch einmal wechselhaftes Wetter bescheren, mit Tiefstwerten um angenehme 13 Grad. Doch schon der Dienstag verspricht einen freundlicheren Übergang. Es bleibt weiterhin wechselhaft, aber die Temperaturen steigen deutlich an und erreichen sommerliche 10 bis 24 Grad. Und das Beste daran, das Regenrisiko liegt bei 0%, sodass Sie den Tag in vollen Zügen genießen können. Zum Mittwoch hin müssen wir uns dann leider wieder auf eine Veränderung einstellen. Es wird schauerartiger und die Temperaturen sinken auf 13 bis 19 Grad, begleitet von einem deutlich erhöhten Regenrisiko von 75%. So viel zum Wetter. Es geht nun zurück ins Studio.
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3: Hallo. Am Mikrofon ist Jonas mit den aktuellen Nachrichten. Hier sind die Meldungen im Überblick. Die Ampelkoalition kämpft weiterhin mit internen Spannungen. Während die SPD fassungslos auf die Vorgänge in der CDU blickt und Stabilität beschwört, droht auch in den eigenen Reihen zunehmend Unruhe, die fragile Balance weiter gefährden könnte. Aus dem Deutschland-Live-Blog erreicht uns die Meldung, dass CSU-Chef Markus Söder nach einer Klausur mit Österreichs Kanzler betonte, man brauche keine imaginären Brandmauern und dass AfD und FPÖ Seite an Seite marschieren würden. Im selben Kontext wurde bekannt, dass die AfD den Streamer Aktivist Mann sanktioniert hat, während CDU-Chef Friedrich Merz die europäische Sicherheit als wichtiger als aktuelle Kanzlerdebatten einstufte. Nach dem Erfolg der AfD bei den Kommunalwahlen in Niedersachsen fordert der CDU-Landeschef Sebastian Lechner spürbare Entlastungen für die Bürger. Er geht dabei zunehmend auf Distanz zur Bundesregierung und fordert einen klaren Kurswechsel in Berlin. Der militärische Abschirmdienst, kurz MED, warnt in seinem jüngsten Bericht vor einer erheblich zugenommenen Bedrohung durch Sabotage. Deutschland wird als prioritäres Ziel Russland

0: russischer Spionage eingestuft. Zudem registrierte der MAD ein Viertel mehr rechtsextremistische Verdachtsfälle innerhalb der Bundeswehr. Kommen wir nun zum Sport. Zum Fußball. Die Liga untersucht derzeit einen heftigen Vorfall im englischen Erzrivalenduell zwischen Manchester United und Manchester City. Eine klare VAR-Fehlentscheidung, die das entscheidende Tor von Erling Haaland trotz Überprüfung zuließ, trieb United in den Wahnsinn. Die Liga kriecht bereits zu Kreuze und der Ärger ist riesig. Unterdessen wird bei Borussia Mönchengladbach spekuliert, welcher Trainer Eugen Polanski nachfolgen könnte. Vom Tennis. Alexander Zverev hat mit seiner Offenheit und dem Umgang mit seiner Diabeteserkrankung während des US Open-Finales internationale Anerkennung erhalten. Er setzte sich immer wieder eine Insulinspritze, um seine Träume zu erfüllen und inspirierte damit sogar den Generaldirektor der Weltgesundheitsorganisation WHO zu einem speziellen Aufruf und einem Dank. Durch seinen jüngsten Triumph bei den US Open hat Alexander Zverev sein nächstes großes Ziel fest im Blick. Es ist wohl nur noch eine Frage der Zeit, bis der nun zweifache Grand Slam Champion bereits im Oktober die Nummer 1 der Weltrangliste sein und damit der zweite Deutsche nach Boris Becker werden könnte, dem dies gelingt. Das war der Überblick für den Moment.
1: Das waren die Nachrichten. 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
2: Hallo, willkommen beim Wetter. Ich bin Janine. Die kommende Nacht wird uns noch einmal wechselhaftes Wetter bescheren, mit Tiefstwerten um angenehme 13 Grad. Doch schon der Dienstag verspricht einen freundlicheren Übergang. Es bleibt weiterhin wechselhaft, aber die Temperaturen steigen deutlich an und erreichen sommerliche 10 bis 24 Grad. Und das Beste daran, das Regenrisiko liegt bei 0%, sodass Sie den Tag in vollen Zügen genießen können. Zum Mittwoch hin müssen wir uns dann leider wieder auf eine Veränderung einstellen. Es wird schauerartiger und die Temperaturen sinken auf 13 bis 19 Grad, begleitet von einem deutlich erhöhten Regenrisiko von 75%. So viel zum Wetter. Es geht nun zurück ins Studio.

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4: Hallo. Am Mikrofon ist Jonas mit den aktuellen Nachrichten. Hier sind die Meldungen im Überblick. Die Ampelkoalition kämpft weiterhin mit internen Spannungen. Während die SPD fassungslos auf die Vorgänge in der CDU blickt und Stabilität beschwört, droht auch in den eigenen Reihen zunehmend Unruhe, die fragile Balance weiter gefährden könnte. Aus dem Deutschland-Live-Blog erreicht uns die Meldung, dass CSU-Chef Markus Söder nach einer Klausur mit Österreichs Kanzler betonte, man brauche keine imaginären Brandmauern und dass AfD und FPÖ Seite an Seite marschieren würden. Im selben Kontext wurde bekannt, dass die AfD den Streamer Aktivist Mann sanktioniert hat, während CDU-Chef Friedrich Merz die europäische Sicherheit als wichtiger als aktuelle Kanzlerdebatten einstufte. Nach dem Erfolg der AfD bei den Kommunalwahlen in Niedersachsen fordert der CDU-Landeschef Sebastian Lechner spürbare Entlastungen für die Bürger. Er geht dabei zunehmend auf Distanz zur Bundesregierung und fordert einen klaren Kurswechsel in Berlin. Der militärische Abschirmdienst, kurz MED, warnt in seinem jüngsten Bericht vor einer erheblich zugenommenen Bedrohung durch Sabotage. Deutschland wird als prioritäres Ziel russischer Spionage eingestuft. Zudem registrierte der MAD ein Viertel mehr rechtsextremistische Verdachtsfälle innerhalb der Bundeswehr. Kommen wir nun zum Sport. Zum Fußball. Die Liga untersucht derzeit einen heftigen Vorfall im englischen Erzrivalenduell zwischen Manchester United und Manchester City. Eine klare VAR-Fehlentscheidung, die das entscheidende Tor von Erling Haaland trotz Überprüfung zuließ, trieb United in den Wahnsinn. Die Liga kriecht bereits zu Kreuze und der Ärger ist riesig. Unterdessen wird bei Borussia Mönchengladbach spekuliert, welcher Trainer Eugen Polanski nachfolgen könnte. Vom Tennis. Alexander Zverev hat mit seiner Offenheit und dem

0: Umgang mit seiner Diabeteserkrankung während des US Open-Finales internationale Anerkennung erhalten. Er setzte sich immer wieder eine Insulinspritze, um seine Träume zu erfüllen und inspirierte damit sogar den Generaldirektor der Weltgesundheitsorganisation WHO zu einem speziellen Aufruf und einem Dank. Durch seinen jüngsten Triumph bei den US Open hat Alexander Zverev sein nächstes großes Ziel fest im Blick. Es ist wohl nur noch eine Frage der Zeit, bis der nun zweifache Grand Slam Champion bereits im Oktober die Nummer 1 der Weltrangliste sein und damit der zweite Deutsche nach Boris Becker werden könnte, dem dies gelingt. Das war der Überblick für den Moment.
1: Das waren die Nachrichten. 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
2: Hallo, willkommen beim Wetter. Ich bin Janine. Die kommende Nacht wird uns noch einmal wechselhaftes Wetter bescheren, mit Tiefstwerten um angenehme 13 Grad. Doch schon der Dienstag verspricht einen freundlicheren Übergang. Es bleibt weiterhin wechselhaft, aber die Temperaturen steigen deutlich an und erreichen sommerliche 10 bis 24 Grad. Und das Beste daran, das Regenrisiko liegt bei 0%, sodass Sie den Tag in vollen Zügen genießen können. Zum Mittwoch hin müssen wir uns dann leider wieder auf eine Veränderung einstellen. Es wird schauerartiger und die Temperaturen sinken auf 13 bis 19 Grad, begleitet von einem deutlich erhöhten Regenrisiko von 75%. So viel zum Wetter. Es geht nun zurück ins Studio.

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2: Hallo. Am Mikrofon ist Jonas mit den aktuellen Nachrichten. Hier sind die Meldungen im Überblick. Die Ampelkoalition kämpft weiterhin mit internen Spannungen. Während die SPD fassungslos auf die Vorgänge in der CDU blickt und Stabilität beschwört, droht auch in den eigenen Reihen zunehmend Unruhe, die fragile Balance weiter gefährden könnte. Aus dem Deutschland-Live-Blog erreicht uns die Meldung, dass CSU-Chef Markus Söder nach einer Klausur mit Österreichs Kanzler betonte, man brauche keine imaginären Brandmauern und dass AfD und FPÖ Seite an Seite marschieren würden. Im selben Kontext wurde bekannt, dass die AfD den Streamer Aktivist Mann sanktioniert hat, während CDU-Chef Friedrich Merz die europäische Sicherheit als wichtiger als aktuelle Kanzlerdebatten einstufte. Nach dem Erfolg der AfD bei den Kommunalwahlen in Niedersachsen fordert der CDU-Landeschef Sebastian Lechner spürbare Entlastungen für die Bürger. Er geht dabei zunehmend auf Distanz zur Bundesregierung und fordert einen klaren Kurswechsel in Berlin. Der militärische Abschirmdienst, kurz MED, warnt in seinem jüngsten Bericht vor einer erheblich zugenommenen Bedrohung durch Sabotage. Deutschland wird als prioritäres Ziel russischer Spionage eingestuft. Zudem registrierte der MAD ein Viertel mehr rechtsextremistische Verdachtsfälle innerhalb der Bundeswehr. Kommen wir nun zum Sport. Zum Fußball. Die Liga untersucht derzeit einen heftigen Vorfall im englischen Erzrivalenduell zwischen Manchester United und Manchester City. Eine klare VAR-Fehlentscheidung, die das entscheidende Tor von Erling Haaland trotz Überprüfung zuließ, trieb United in den Wahnsinn. Die Liga kriecht bereits zu Kreuze und der Ärger ist riesig. Unterdessen wird bei Borussia Mönchengladbach spekuliert, welcher Trainer Eugen Polanski nachfolgen könnte. Vom Tennis. Alexander Zverev hat mit seiner Offenheit und dem Umgang mit seiner Diabeteserkrankung während des US Open-Finales internationale Anerkennung erhalten. Er setzte sich immer wieder eine Insulinspritze, um seine Träume zu erfüllen und inspirierte damit sogar den Generaldirektor der Weltgesundheitsorganisation WHO zu einem speziellen Aufruf und einem Dank. Durch seinen jüngsten Triumph bei den US Open hat Alexander Zverev sein nächstes großes Ziel fest im Blick. Es ist wohl nur noch eine Frage der Zeit, bis der nun zweifache Grand Slam Champion bereits im Oktober die Nummer 1 der Weltrangliste sein und damit der zweite Deutsche nach Boris Becker werden könnte, dem dies gelingt.